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2: USA erhöhen Autozölle auf EU-Importe und Timmy ist wieder frei in der Nordsee. Im Studio Berkan Bartasch. US-Präsident Donald Trump hat höhere Zölle auf Autos und LKWs aus der EU angekündigt. Ab nächster Woche sollen 25% gelten. Trump begründet diesen Schritt damit, dass die EU ein Handelsabkommen gebrochen habe. Die Europäische Union prüft nun Gegenmaßnahmen. Auch österreichische Autoexporte könnten betroffen sein. Und damit schauen wir nach Japan. In Hokkaido wurde ein Mann festgenommen, der die Leiche seiner Ehefrau verbrannt haben soll. Der Verdächtigte hat laut Polizei gestanden, dafür die Verbrennungsanlage eines Zoos benutzt zu haben. Er hat dort gearbeitet. Ermittler haben auch Überreste gefunden und daraufhin die Festnahme durchgeführt. Und der Buckelwal Timmy wurde in der Nordsee freigelassen. Das Tier schwimmt wieder eigenständig. Es war zuvor in der Ostsee gestrandet und per Lastkahn in die Nordsee gebracht worden. Laut der Rettungsinitiative bewegt es sich in Richtung Norwegen. Damit besteht Hoffnung, dass es seinen natürlichen Lebensraum erreicht. Und noch zum Sport. Die Gespräche über eine Vertragsverlängerung mit Konrad Leimer beim FC Bayern München stocken. Der Österreicher hat ein deutlich höheres Gehalt gefordert. Die Bayern lehnen diese Forderung ab und wollen eine rote Linie ziehen. Sollte es zu keiner Einigung kommen, könnte Leimer den Club nächstes Jahr ablösefrei verlassen.
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3: Ja.
1: Ja. Übrigens, 10 tut den Robin Hood. 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Oh, der ist Robin Hood.
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3: 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Ja.
1: Ich frage mich schon, wie das dann ist. Weißt du, dann lassen sie ihn los und dann ist dort diese Walfamilie und so, boah, bist du der Timmy aus dem Fernsehen? 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Lass mir auch gelernt.
3: Alles Gute, Timmy.
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2: Ach Gott.
1: 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Halleluja! 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
1: Das ist ganz einfach. Du fährst nach oben und dann links.
3: Ja.
1: Übrigens 10 tut in Robin Hood.

0: der Schlepper, der ihn zieht, finde ich auch cool, oder? 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
0: 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Glotz mir Ogland.
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